0: Angriffe würden dafür bezahlt.
1: Etwa jeder Fünfte will einer INSA-Umfrage zufolge Deutschland verlassen, falls die AfD im Bund in die Regierung kommt. Aktuell liegt die AfD in Umfragen zwar vorne, allerdings will keine andere Partei mit ihr koalieren. Knapp die Hälfte der Befragten hat außerdem angegeben, dass sie Schaden für Deutschland erwarten, falls die AfD an die Macht kommt. Etwas mehr als ein Drittel sah das nicht so, der Rest hat keine Angabe gemacht. Eine Woche vor der Landtagswahl in Sachsen-Anhalt hat sich der AfD-Nachwuchs der Generation Deutschland in Magdeburg getroffen. GD-Chef Rohm forderte dort unter anderem, dass Millionen nach Deutschland gekommene Menschen das Land wieder verlassen müssten. Stürmischen Beifall gab es außerdem für derbe Worte von AfD-Landeschef Reichert, der unter anderem wörtlich von Vater Staat als nach Dope stinkender fauler Assi gesprochen hat. Für Dortmund ist der Auftakt der Bundesliga-Saison gut gelaufen. Mit 2:0 hat der BVB gegen Hamburg gewonnen. Elversberg konnte in seinem ersten Bundesligaspiel überhaupt auch einen Sieg feiern. 3:2 stand es am Ende gegen Leverkusen. Die anderen Ergebnisse? Leipzig-Gladbach 3:0, Köln-Hoffenheim 3:2, Union Berlin-Frankfurt 3:3 und Mainz-Paderborn 0:0. Und im Abendspiel der zweiten Liga hat Nürnberg-Bielefeld mit 4:1 geschlagen.
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1: The Who, Hun. Liebe Hörer, bringt euer Mongolisch auf Vordermann, es darf wieder mitgekehlkopft werden. The Who sind zurück mit ihrem dritten Studioalbum Hun und bieten erneut allerfeinsten Folk Metal, made in Ulaanbaatar.

leben die Mongolen von ihrer Exotik. Aber selbst wenn man die entfernen würde, blieben unterm Strich immer noch geile Hardrock-Songs übrig. Die außergewöhnliche Instrumentierung ermöglicht aber, uns so richtig in die mongolische Geschichte zu entführen, die The Who in ihren Songs darstellen. Freuen wir uns also auf die Tour von The Who im Oktober und hören bis dahin Hun, das Album der Woche auf Rockantenne Hamburg. Und natürlich geben wir uns daraus jetzt auch einen Song.

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5: Ich bin Florian Klaus. Am Donnerstag hat Kanzler Merz angekündigt, dass die Bundesregierung bald abschließend feststellen will, wer für den versuchten Anschlag mit einer Sprengstoffdrohne am Flughafen Leipzig-Halle verantwortlich war. Wie jetzt mehrere Medien berichten, geht die Regierung davon aus, dass Russland dahinter steckt. Sie berufen sich dabei auf Insider. Bestätigen wollte ein Regierungssprecher das aber noch nicht. Ist die geplante Attestpflicht ab dem ersten Krankheitstag sinnvoll? Das hat Bundesarbeitsministerin Baas in einem Interview in Frage gestellt und damit Kritik aus der Union auf sich gezogen. Der CDU-Sozialpolitiker Biadasz hat darauf verwiesen, dass die Koalition dazu schon eine Vereinbarung getroffen habe. Das gelte auch etwa beim Gesamtpaket zur Rente. Wir müssen für diese Demokratie kämpfen. Das hat Altkanzlerin Merkel eine Woche vor der Landtagswahl in Sachsen-Anhalt gesagt. Sie hat dafür bei einer Veranstaltung in Berlin zu Einsatz und Mut aufgerufen. Merkel betonte, dass die meisten Menschen nicht die AfD wählen. Es stimme, dass die AfD sehr stark in den neuen Bundesländern sei, sie sei aber auch in den alten Bundesländern stärker geworden. Borussia Dortmund hat sich am ersten Spieltag der neuen Bundesliga-Saison 3 Punkte gesichert. Mit 2:0 hat der BVB am Abend gegen Hamburg gewonnen. HSV-Kapitän Nikolai Remberg danach bei Sky.
6: Ja, ich fand, dass wir uns gerade in der ersten Halbzeit ein bisschen zu tief hinten reindrücken lassen haben. Und wenn Dortmund dann von rechts nach links spielt, in die Zwischenräume spielt, dann läufst du erstmal viel hinterher und dann schaffst du es nicht so richtig ins Pressing zu kommen.
5: Außerdem konnte Elversberg beim Bundesliga-Debüt einen Sieg feiern. 3:2 stand es am Ende gegen Leverkusen. Die anderen Ergebnisse: Leipzig-Gladbach 3:0, Köln-Hoffenheim 3:2, Union Berlin-Frankfurt 3:3 und Mainz-Paderborn 0:0.
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6: Ich bin Florian Klaus. Soll Island wieder mit der EU über einen Beitritt verhandeln? Darüber haben die Menschen dort abgestimmt. Und es ist ein knappes Rennen. Nach Angaben des isländischen öffentlich-rechtlichen Rundfunks gibt es nach einem Teil der Auszählung bisher 51% Ja-Stimmen. Sollte der Vorsprung halten, könnten die 2013 pausierten Beitrittsgespräche weitergehen. Die islamistischen Taliban haben vorübergehend weiteres Personal nach Deutschland geschickt. Dafür haben sie die Erlaubnis der Bundesregierung. Warum, erklärt Dirk Zeitler.
7: Die Bundesregierung will mehr Menschen nach Afghanistan abschieben. Dafür müssen Dokumente ausgestellt werden, die die de facto Regierung anerkennt, heißt es dazu aus dem Auswärtigen Amt. Dafür müssten neben ausreichend Personal auch die technischen Voraussetzungen bestehen. Um diese zügig zu schaffen, ist jetzt kurzzeitig ein technisches Unterstützerteam eingereist.
6: Schon ab dem ersten Krankheitstag soll in Zukunft grundsätzlich ein Attest nötig sein. Darauf hat sich die Bundesregierung geeinigt. Ob das sinnvoll ist, hat Arbeitsministerin Baas aber hinterfragt. Darüber gibt es bei der Union wenig Begeisterung. Der Chef des CDU-Arbeitnehmerflügels Radke sagte etwa dem Kölner Stadtanzeiger, er sei auch nicht restlos von allem begeistert. Was man gemeinsam entscheide, solle man aber auch vertreten. Für Dortmund ist der Auftakt der Bundesliga-Saison gut gelaufen. Mit 2:0 hat der BVB gegen Hamburg gewonnen. Elversberg konnte in seinem ersten Bundesligaspiel überhaupt auch einen Sieg feiern. 3:2 stand es am Ende gegen Leverkusen. Die anderen Ergebnisse? Leipzig-Gladbach 3:0, Köln-Hoffenheim 3:2, Union Berlin-Frankfurt 3:3 und Mainz-Paderborn 0:0. Und im Abendspiel der zweiten Liga hat Nürnberg Bielefeld mit 4:1 geschlagen.
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1: Australien setzt ein Zeichen gegen KI-Musik. Ab Montag tritt eine neue Regelung in Kraft, die KI-generierte Songs aus den australischen Charts verbannt. Darunter fallen allerdings nur Stücke, die komplett von einer künstlichen Intelligenz erzeugt wurden. Songs, bei denen KI nur unterstützend genutzt wird, bleiben weiterhin erlaubt. Damit will die Australian Recording Industry Association laut eigener Aussage die, Zitat, menschliche Natur der Kunstfertigkeit in einem sich schnell entwickelnden Bereich fördern. Die Musikwelt trauert um Dolly Parton. Die Country-Legende ist im Alter von 80 Jahren verstorben. Und die Frau war so eine Ikone, dass sogar US-Präsident Donald Trump am Weißen Haus die amerikanische Flagge auf Halbmast gesetzt hat. Mit Songs wie Jolene oder 9 to 5 zählte Parton zu den erfolgreichsten Country-Künstlerinnen der Geschichte. 2022 wurde sie außerdem in die Rock'n'Roll Hall of Fame aufgenommen. Und Forscher haben herausgefunden, wer Heavy Metal hört, hält Schmerzen länger aus. Faster, harder, lauter ist das Motto, denn Teile der Studie wurden auf dem Wacken Open Air durchgeführt. Die Aufgabe, Hand und Unterarm so lange wie möglich in eiskaltes Wasser halten. Das Ergebnis war, Metal-Fans hielten deutlich länger durch als die Vergleichsgruppen und Festivalgänger sogar noch länger. Also merkt euch, bei Schmerzen lieber zu krassen Gitarrenriffs greifen als zu irgendeiner Entspannungsmusik.
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9: Ich bin Florian Klaus. Guten Morgen. Seit 2013 pausieren die Beitrittsgespräche Islands mit der Europäischen Union. Das könnte sich bald ändern. Bei einem Referendum liegen nach der Auszählung eines Teils der Stimmen gerade diejenigen vorn, die für eine Fortsetzung der Gespräche sind. Allerdings ist es mit 51% Ja-Stimmen sehr knapp. Ein endgültiges Ergebnis kommt erst noch. Mehr als 36 Jahre nach dem Mauerfall sehen viele Menschen noch einige Distanz zwischen Ost- und Westdeutschland. Dennoch stellen wenige die Wiedervereinigung in Frage. Das geht aus einer Umfrage hervor. Der Zeitler berichtet.
10: Ungefähr 2/3 betrachten Mauerfall und Wiedervereinigung als Glücksfall für Deutschland. Doch Unterschiede zwischen Ost und West bleiben spürbar. Die Aussage, seit der Wiedervereinigung sind die Deutschen zu einer Nation zusammengewachsen, lehnten 57% der Ost- und 45% der Westdeutschen ab.
9: Wir müssen für diese Demokratie kämpfen. Das hat Altkanzlerin Merkel eine Woche vor der Landtagswahl in Sachsen-Anhalt gesagt. Sie hat dafür bei einer Veranstaltung in Berlin zu Einsatz und Mut aufgerufen. Merkel betonte, dass die meisten Menschen nicht die AfD wählen. Es stimme, dass die AfD sehr stark in den neuen Bundesländern sei, sie sei aber auch in den alten Bundesländern stärker geworden. Die Bundesliga-Premiere für Elversberg hätte kaum besser laufen können. Die Fußballer aus dem Saarland konnten einen 3:2-Sieg gegen Leverkusen feiern. Die weiteren Ergebnisse: Leipzig-Gladbach 3:0, Köln-Hoffenheim 3:2, Union-Berlin-Frankfurt 3:3 und Mainz-Paderborn 0:0. Am Abend hat dann noch Dortmund mit 2:0 Hamburg besiegt. Im Abendspiel der zweiten Liga hat außerdem Nürnberg Bielefeld mit 4:1 geschlagen.
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2: Ich bin Yves Simon. Es ist 20 Uhr. Guten Abend. Eine Woche vor der Landtagswahl in Sachsen-Anhalt hat die AfD-Jugendorganisation Generation Deutschland in Magdeburg eine Kampfansage gegen Migranten formuliert. Funktionäre fordern die Rückführung von Millionen Zugewanderten. Auch der AfD-Spitzenkandidat für Sachsen-Anhalt Ulrich Siegmund ist als Redner aufgetreten. Er will ja Ministerpräsident werden. Dabei hat er angedeutet, das Wahlergebnis möglicherweise überprüfen lassen zu wollen, sollte die AfD die absolute Mehrheit verfehlen, wie sie in Umfragen teilweise zumindest prognostiziert wird. Im Flutkatastrophengebiet in Nepal ist die internationale Hilfe jetzt eingetroffen. Eine Rettungsmannschaft aus Indien ist gelandet, heißt es aus dem nepalesischen Außenministerium. Ein weiteres Team aus China wird außerdem noch erwartet. Die Zahl der Todesopfer ist inzwischen auf mehr als 600 gestiegen. Es werden allerdings auch immer noch viele vermisst. 2500 Menschen. Erster Spieltag in der Fußball-Bundesliga und Aufsteiger Elversberg hat die Liga direkt mal aufgemischt und 3:0 zwischenzeitlich gegen Leverkusen geführt, musste dann aber Lehrgeld zahlen und hat das 3:2 am Ende noch über die Ziellinie gebracht. Auftakt nach Maß für den neuen Leipzig-Trainer Martin De Michelis, 3:0 gegen Mönchengladbach. Ansonsten Mainz gegen den anderen Aufsteiger Paderborn 0:0, Union Berlin-Frankfurt 3:3 und Köln hat Hoffenheim mit 3:2 besiegt.
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2: Ich bin Jutta Rittrock, es ist 7 Uhr, guten Morgen. Die Deutsche Bahn will Millionen in mehr Sauberkeit und Sicherheit investieren. Bis zum Jahr 2030 will Bahnchefin Palla dafür rund 210 Millionen Euro ausgeben, wie sie der Bild am Sonntag sagte. Unter anderem sollen die Reinigungsteams, die die Bordtoiletten reinigen, auf 220 Mitarbeiter verdoppelt werden. Und Fernverkehrszüge werden künftig in bis zu 10-stündiger Handarbeit intensiv gereinigt. Die Bundesregierung bereitet anscheinend Sanktionen gegen Russland vor. Mehrere Medien berichten, dass die Bundesregierung inzwischen fest davon überzeugt ist, dass Russland für den Drohnenvorfall am Flughafen Leipzig-Halle verantwortlich ist. Ein Regierungssprecher wollte das nicht bestätigen. Kanzler Merz hatte aber schon angekündigt, sich bald äußern zu wollen. In der Fußball-Bundesliga ist Borussia Dortmund mit einem Sieg in die neue Saison gestartet. Der BVB gewann gegen den Hamburger SV mit 2:0. Zuvor hatte es einen Traumstart für Neuling Elversberg gegeben. Die Saarländer schlugen Bayer Leverkusen mit 3:2. Außerdem spielten Leipzig Mönchengladbach 3:0, Mainz Paderborn 0:0, Union Berlin Frankfurt 3:3 und Köln Hoffenheim 3:2.
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0: fürchtet euch nicht.
1: Ja, Sonntagsausgabe 35 in diesem Jahr. Und heute suchen wir ein bisschen Orientierung. Was ja nun erstmal nicht heißt, dass man sich verlaufen hat. Manchmal will man einfach nur wissen, wo geht's eigentlich lang? Wo kann ich mich halten und wer kennt sich vielleicht noch ein bisschen besser aus als ich? Das beschäftigt uns heute Morgen auf der Elbe, in der Musik und auch in der Politik. Und später treffen wir zwei Menschen, die gerade ganz neue Wege einschlagen, nämlich nach Schweden, nach Litauen. Bevor wir loslegen, natürlich ein fröhliches Moin nach Nürnberg. Los geht's!
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1: Guten Morgen also an diesem Sonntag. Mit einem Schiff entlang der Elbe zu tuckern, das sieht ja auf den ersten Blick gar nicht so schwer aus. Einfach dem Flusslauf folgen, oder? Ganz so easy ist das nicht, weiß Joachim Brill, Kapitän im Ruhestand.
3: Es gibt so ein wunderschönes Sprichwort, in Nautik ist die Lehre, von A nach B zu kommen und Navigation ist, wenn man trotzdem ankommt. Es ist natürlich so, dass ich mich auf meine eigene Geschicklichkeit verlassen muss.
1: Beim Navigieren von Schiffen über Flüssen gibt es so einiges zu beachten. Zum Beispiel Fahrrinne, Wassertiefe, Höchstgeschwindigkeiten. Und bei der groben Orientierung können auch auffällige Gebäude am Ufer helfen. Zum Beispiel Kirchen. Ein Problem gibt es bei denen.
3: Kirchtürme sind nicht beleuchtet nachts. Was natürlich sehr nützlich wäre oder ist, wenn ich auf See in Dunkelheit bin. Am Tag, wenn ich weiß, wo dieser Kirchturm steht, kann ich mich optisch daran orientieren und einfassen.
1: Deshalb hatten sich bei uns im Norden schon ganz früh Leuchttürme zur Orientierung verbreitet. Eine weitere Hilfe bietet unsere Elbe auch noch. In der Unterelbe gibt es rote und grüne Tonnen, die Fahrrinne für große Seeschiffe markieren, damit die sicher in den Hamburger Hafen kommen. Das ist was Besonderes.
3: Also was ich an der Elbe mochte, war die gute Betonung. Das heißt also, ich hatte weniger Schwierigkeiten wie auf anderen Flüssen mit sehr vielen sogenannten blinden Tonnen. Hier auf der Elbe ist alles voll beleuchtet.
1: 40 Jahre ist Brill zur See gefahren, 20 davon als Kapitän. Also ganz schön viel Erfahrung. Und die gibt er gerne weiter. Auf der Südseite des Hamburger Hafens steht eine alte Seefahrtschule. Und dort bietet Kapitän Brill Führungen an. Wer mehr wissen will, der findet Infos im Internet. Und zwar bei der Seefahrtschule Grüne Deich in einem Wort durch. Ja, rote Tonne, grüne Tonne, Leuchtturm und im Zweifel jemanden fragen, der die Strecke kennt. Kein schlechtes Prinzip, auch außerhalb der Elbe. Hier, Pat Benatar, Hit Me With Your Best Shot. Guten Morgen.

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0: Island Lucidity, Queensridge. Orientierung kann man sehen, manchmal kann man sie aber auch hören und einsteigen. Und genau darum geht's.
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0: Guten Morgen. 13 neue Monatslieder sind da. Moderner Sound und eingängige Texte, die den Nerv der Zeit treffen sollen. Ja, wir sind beim Projekt Monatslied. Die Idee hat sich über die Jahre immer weiterentwickelt, erklärt Dennis Bischoff, Leiter des Pop-Instituts der Nordkirche.
2: Ein Monatslied ist entstanden in dem Versuch, für jeden Monat des Kirchenjahres ein passendes Lied zu machen. Also Weihnachtslied zu Weihnachten, Passionslied vor der Osternzeit und so weiter. Und jetzt sind wir aber so weit, dass wir uns davon lösen und eher Themen oder bedarfsbezogen produzieren.
0: Die Marke Monatslied ist in Deutschland und darüber hinaus bekannt. Das Erfolgsgeheimnis liegt im Songwriting. Die Hürde zum Mitsingen soll so niedrig sein wie möglich, egal ob unter der Dusche oder im Sonntagsgottesdienst.
2: Ja, es braucht eine sehr eingängige Melodie. Also unser Ziel ist, dass man tatsächlich einen Formteil, zum Beispiel den Refrain, direkt mitsingen kann, möglichst noch einmal hören, wenn man keine Hürde hat, erstmal komplizierte Melodien zu lernen. Wir haben zum Beispiel Melodien, die sich immer wiederholen.
0: Mal klingt Fury in the Slaughterhouse durch, mal Jazz, mal Mia. Gewollt, sagt Dennis Bischoff. Alle Monatslieder sind radiotauglich. Wie die Songs entstehen, aber ganz unterschiedlich.
2: Manche Songs entstehen allein bei irgendwem aus unserem Redaktionsteam und manche Songs entstehen gemeinsam, manche Songs entstehen aus Ideen von anderen. Bei manchen Songs werfen wir nochmal alles um, weil wir noch andere Ideen haben.
0: So, was nun auf dem neuen Album drauf ist, das hört ihr gleich, auch wenn wir hier ein Rocksender sind. Und vorher welche, bei denen die Hürde zum Luftgitarrenspielen erfreulich niedrig liegt. Dire Straits, Salz of Swing. Guten Morgen.

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10: Ich bin Jutta Wibrock. Es ist 8 Uhr. Guten Morgen. In Nepal ist nach der Sturzflut Hilfe aus dem Ausland eingetroffen. Unter anderem verteilt die Organisation Save the Children Hilfsgüter wie Betten und Moskitonetze. Rettungsmannschaften aus Indien und China helfen bei der Suche nach Arbeitern von Wasserkraftwerken, die vermutlich in Tunneln eingeschlossen sind. Rund 3000 Menschen werden noch vermisst. Eine knappe Mehrheit der Isländer würde wohl gern in die EU kommen. Bei einer Volksabstimmung haben nach ersten Teilergebnissen gut 51% der Menschen dafür gestimmt, dass Island die unterbrochenen Beitrittsverhandlungen mit der Europäischen Union wieder aufnimmt. Unter anderem die Drohung von US-Präsident Trump, Grönland zu annektieren, hatte das Interesse in Island an einem EU-Beitritt wieder geweckt. In der Fußball-Bundesliga ist Borussia Dortmund mit einem Sieg in die neue Saison gestartet. Der BVB gewann gegen den Hamburger SV mit 2:0. Zuvor hatte es einen Traumstart für Neuling Elversberg gegeben. Die Saarländer schlugen Bayer Leverkusen mit 3:2. Außerdem spielten Leipzig, Mönchengladbach 3:0, Mainz, Paderborn 0:0, Union Berlin, Frankfurt 3:3 und Köln, Hoffenheim 3:2.
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0: Join me, danke him. Besser hätte man die Anmoderation eigentlich kaum bestellen können, denn genau darum geht's bei den Monatsliedern. Komm dazu, sing mit und bitte möglichst ohne vorher 3 Jahre üben zu müssen.
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0: Guten Morgen. Das Projekt Monatslied ist mit 13 neuen Titeln am Start und alle können im Radio laufen. Das eine oder andere sicher auch bei Rockantenne, klingen aber auch im Gottesdienst super, sagt Dennis Bischoff, Leiter des Pop-Instituts der Nordkirche.
2: Jetzt haben wir zum Beispiel das neue Lied Komm zu mir. Das ist ein bisschen entstanden aus dem Bedarf, ein neues Lied, eine neue Version von dem Lied Komm, Heiliger Geist zu schreiben. Und das ist so ein bisschen diese Anbetung um den Heiligen Geist, aber eben in unserer Art der Monatslieder, schnell mitsingbar.
0: Zu den absoluten Highlights des neuen Albums gehört der Titel Zwischen den Zeilen, der ganz aufs gemeinsame Singen setzt.
2: Das war uns gar nicht von Anfang an bewusst, Zwischen den Zeilen, ein Lied von Katharina Schunk. Und es hat durch die Musik und durch den Text hat es ganz viel Kraft entwickelt. Und das ist vielleicht der Song, den ich am liebsten höre, den aber auch viele draußen sehr gerne und fast am liebsten hören.
0: Damit nun Kirchenmusiker, Bands und Chöre die Stücke sofort aufführen können, stellt das Pop-Institut alle Noten und auch Arrangements kostenlos online zur Verfügung.
2: Mindestens ein Chorsatz, das Playback, ein Klaviersatz, dass man mit seinem Chor den Song singen kann, wenn man möchte. Und irgendwie viele Zugänge schaffen, dass diese Monatslieder auch Anklang finden. Manchmal sind auch Gebete dabei, manchmal sind Posaunenchorsätze dabei. Also ganz unterschiedlich, je nach Bedarf. Und wir kriegen auch einige Sachen zugesandt. Auch herzliche Einladung, das weiter zu machen.
0: So, und wenn ihr euch nun fragt, wo kann ich das hören, wie komme ich da ran? Alle Songs und Infos gibt's im Internet unter monatslied.de. Ganz einfach monatslied.de. Also, wenn Menschen mitmachen sollen, den Einstieg nicht unnötig schwer machen, klingt selbstverständlich, ist es aber vielleicht gar nicht immer. Nickelback, Rattle the Cage. Guten Morgen.

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0: About a Girl, Nirvana. Bis jetzt ging es heute Morgen eher darum, wie man seinen Weg findet auf der Elbe in dem Lied. Aber Orientierung kann auch heißen, wo stehe ich eigentlich?
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0: Guten Morgen. Ja, Jamel rockt den Förster. Im September wählt Mecklenburg-Vorpommern neuen Landtag. Und für das Anti-Rassismus-Festival Jamel rockt den Förster ist dieses Jahr deshalb mehr als nur ein Jubiläum. Es ist ein politischer Gradmesser geworden. Organisatorin Birgit Lohmeier blickt mit großer Sorge auf die aktuellen Wahlprognosen im Land.
2: Ja, wir befinden uns ja in Mecklenburg-Vorpommern in diesem Jahr in einem Schicksalsjahr, kann man sagen, weil wir Landtagswahlen haben und die AfD-Wahlprognosen, Stimmenprognosen sind sehr erschütternd und beängstigend. Und insofern haben wir uns gesagt, auch darauf muss unser Festival reagieren.
0: Also gibt es ein erweitertes Programm, mehr Raum für Debatten, für Workshops und eine Premiere.
2: Wir haben tatsächlich 2 Tage lang dieses Mal ein großes Workshop-Angebot von NGOs und Kirchen, Gewerkschaften, alle möglichen Initiativen und Vereine, die Omas gegen Rechts und wer sich alles sonst noch um die Demokratie sorgt. Ja, und wir werden tatsächlich auch das erste Mal in der Geschichte politischen Parteien aus dem deutlich demokratischen Spektrum die Möglichkeit eröffnen, hier bei uns auf dem Festival einen Infostand zu betreiben.
0: Trotz weniger Tickets wegen des Platzbedarfs bleibt der Kern eine klare Botschaft. Und die ist für Birgit Lohmeier mit einem Wunsch verbunden.
2: Ich wünsche mir, dass es ganz vielen Menschen nochmal die Perspektive öffnet auf das, was zur Wahl steht im September und was vielleicht für unser Land das Beste wäre. Und das ist sicher nicht das blaue Wunder.
0: Also Jamel rockt den Förster. Ein Festival als demokratischer Weckruf nächsten Freitag und Samstag. In Jamel natürlich. Man muss ja nicht immer wissen, wohin die ganze Welt gerade läuft, aber man kann ziemlich genau wissen, wo man selber steht. Lynyrd Skynyrd, Sweet Home Alabama.

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5: Ich bin Jutta Wibrock. Es ist 9 Uhr. Guten Morgen. Bei einer Rave-Veranstaltung in Aarau in der Schweiz sind am Morgen Schüsse gefallen. Die Polizei berichtet bislang von einem Todesopfer. 5 Menschen sind demnach verletzt, einige schwer. Die Fahndung nach dem oder den Tätern ist noch in vollem Gange. Zu dem Techno-Festival auf der Pferderennbahn Schachen in Aarau waren rund 3.500 Raver gekommen. Die Deutsche Bahn will Millionen in mehr Sauberkeit und Sicherheit investieren. Bis zum Jahr 2030 will Bahnchefin Paller dafür rund 210 Millionen Euro ausgeben, wie sie der Bild am Sonntag sagte. Unter anderem sollen die Reinigungsteams, die die Bordtoiletten reinigen, auf 220 Mitarbeiter verdoppelt werden. Nach dem Tod von König Harald in Norwegen hat sein Sohn seine erste Rede als neuer König gehalten. Håkon der Achte erinnerte am Abend mit berührenden Worten an seinen Vater. König Harald habe die Menschen zum Lachen gebracht und sei ein guter Zuhörer gewesen. Heute sind in ganz Norwegen zahlreiche Gedenkgottesdienste geplant.
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0: Soul Asylum Runaway Train. Jetzt machen wir uns tatsächlich auf den Weg in den Norden, wobei Norden ja relativ ist.
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0: Guten Morgen. Norden, das meint beim Praktikum im Norden nicht Emden, nicht Flensburg oder Rügen, sondern Oslo, Reykjavik, Kopenhagen. Das katholische Bonifatiuswerk schickt 25 junge Leute für ein Jahr nach Nordeuropa. Marie Hennig aus dem Erzbistum Hamburg ist gerade in Uppsala in Schweden angekommen. Und warum ein Praktikum im Norden?
2: Auf das Programm aufmerksam geworden bin ich über Instagram. Ich habe da einen Post gesehen. Und das Bonifatiuswerk kenne ich sowieso schon, seit ich klein bin, weil in der Gemeinde viel auch vom Bonifatiuswerk gefördert wird. Und ich wollte schon, seit ich klein bin, immer irgendwann mal nach Schweden. Und deswegen war das für mich die perfekte Gelegenheit.
0: Marie wird an einer katholischen Hochschule vor allem im Gästebereich arbeiten und in Stockholm in einer katholischen Kita helfen. Beide Einrichtungen werden vom Bonifatiuswerk unterstützt. Das hilft Katholiken dort, wo sie nur eine ganz kleine Minderheit sind, also vor allem in Nordeuropa und Ostdeutschland. Kennt Marie Hennig ja schon als Rostockerin.
2: Deswegen bin ich diese Diaspora-Kirche schon gewohnt. Bin aber gespannt, wie das Bonifatiuswerk in Schweden da gerade noch mehr unterstützt, weil da ja einfach nur 2% der ganzen Bevölkerung katholisch ist.
0: Na klar, ist so ein Jahr im Ausland direkt nach dem Abi eine Herausforderung, auch für Marie.
2: Ein bisschen Respekt, ich würde nicht sagen Angst, habe ich auch natürlich, dass man 10 Monate von seiner Familie getrennt ist. Das habe ich so auch noch nicht gehabt bis jetzt. Auch die Sprache macht mir ein bisschen Sorgen, weil gerade im Kindergarten weiß ich nicht, wie das wird, sich mit den Kindern zu verständigen. Ich versuche aber, die positiven Dinge einfach im Vordergrund zu behalten, dass das ein richtig tolles Jahr wird.
0: 25 junge Leute beginnen ihr Auslandsjahr in Nordeuropa. Ausgesandt und begleitet vom Bonifatiuswerk. Eine davon Marie Hennig aus dem Erzbistum Hamburg. Ein bisschen Respekt davor, hat sie ja gerade gesagt, und trotzdem losgehen. Vielleicht ist das ohnehin die bessere Variante, als überhaupt keine Angst zu haben. Man muss ja nicht jeden Meter des nächsten Jahres schon kennen. Hold on loosely. 38 special. Good.

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0: Ozzy Osbourne, Perry Mason. Und für unseren letzten Weg heute Morgen müssen wir nochmal los. Wieder Richtung Norden und Osten, allerdings mit einem anderen Vorzeichen.
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0: Guten Morgen. Na klar, es ist traurig, wenn man den Norden verlassen muss. So geht es auch Thomas Pinzer, Militärseelsorger bei der Marine.
2: Ich gehe zum 1.9. nach Litauen. Die Zeit in Kiel war wirklich wunderschön die letzten 3 Jahre und bin wirklich mit großer Dankbarkeit, dass ich hier 3 Jahre lang dienen durfte und Dienst tun durfte.
0: In Litauen ist nahe der Hauptstadt Vilnius die Panzerbrigade 45 stationiert. Bis Ende 2027 sollen da 4.800 Soldatinnen und Soldaten vor Ort sein. Schon etwas anderes, so nahe an Russland.
2: Ja, weil es schon ernst ist auch. Und ich will diesen Leuten dann beistehen, für die die Lage noch mal ernster ist als im Rest der Bundeswehr. Und diese Aufgabe hat mich gereizt, dass die Menschen dort auch gut begleitet werden. Ich weiß es noch nicht, aber ich nehme an, dass da mehr Zuspruch verlangen wird als im Rest der Bundeswehr.
0: Sagt Thomas Pinzer, Militärseelsorger, der nun nach Litauen wechselt. Und irgendwie sind wir dabei wieder bei unserem alten Kapitän von kurz nach 7 vorhin. Der wusste, auf der Elbe gibt es Tonnen, Leuchttürme, Befahrrinne. Für den Rest des Lebens eher selten. Ich freue mich, dass ich mit euch heute Morgen ein Stück mitgehen durfte. Das war's nämlich mit der Sonntagsausgabe 35 in diesem Jahr von Gott und Er, der Kirchensendung auf Rockantenne Hamburg. Am Mikrofon winkt auch nach Nürnberg natürlich Arthur Fischer-Meni. Und ihr wünscht euch noch einen fröhlichen, einen friedlichen und auch einen gesegneten Sonntag.

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3: Ich bin Jutta Wittrock, es ist 10 Uhr, guten Tag. Nach Schüssen bei einem Techno-Festival in der Schweiz sind die Hintergründe noch unklar. Bei der Tat in Aarau, westlich von Zürich, wurde laut Polizei eine Person getötet. 5 weitere wurden verletzt, einige schwer. Die Suche nach dem oder den Tätern ist noch in vollem Gange. Zu dem Techno-Festival waren 3.500 Menschen nach Aarau gekommen. Altkanzlerin Merkel ruft dazu auf, sich für die Demokratie einzusetzen. Eine Woche vor der Landtagswahl in Sachsen-Anhalt sagte sie mit Blick auf die hohen Umfragewerte der AfD, man müsse jetzt mal wieder richtig für diese Demokratie kämpfen und auch ein bisschen mutig sein und sagen, das ist eine tolle Art zu leben. In Umfragen zur Wahl in Sachsen-Anhalt liegt die AfD weit vorn. In der Fußball-Bundesliga ist Borussia Dortmund mit einem Sieg in die neue Saison gestartet. Der BVB gewann gegen den Hamburger SV mit 2:0. Einen Traumstart hatte Neuling Elversberg. Die Saarländer schlugen Bayer Leverkusen mit 3:2. Außerdem spielten Leipzig, Mönchengladbach 3:0, Mainz, Paderborn 0:0, Union Berlin, Frankfurt 3:3 und Köln, Hoffenheim 3:2.
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0: Woche noch einmal im Schnelldurchlauf. Montag.
1: Habt ihr das mitbekommen? Nach einem vierwöchigen Sommerurlaub ist der braungebrannte Friedrich Merz nach Hürtgenwald gefahren, um zu sagen, dass er dort nur mit den Leuten spricht, die arbeiten und tätig sind. Genau mein Humor. Da kam mir eine Idee.
2: Ich spreche mit denen, die nicht schreien. Ich spreche mit denen, die arbeiten. Ich spreche mit denen, die helfen. Ich spreche mit denen, die tätig sind.

0: denke, das wird ihm gefallen.
1: Dienstag.
0: Eine bayerische Bäckerei hat Ärger mit dem Eichamt bekommen, weil ein Kunde sein halbes Brot nachgewogen und sich über 10 Gramm zu wenig beschwert hat. Der Bäckermeister hat geantwortet und gemeint, dass man eben manchmal gewinnt und manchmal verliert. Die klassische Variante des bekannten Glücksspiels Russisch Baguette.
1: Mittwoch.
0: So, was haben wir hier? Dr. Alban wird 69. Dazu fällt mir nur ein Gag ein, aber der ist albern. Und das Jugendmagazin Bravo feiert heute seinen 70. Geburtstag. Ah, kennt ihr noch die Starschnitte, die man sammeln konnte? Bei den Beatles hat das 39 Ausgaben lang gedauert. Bei Tom Cruise 3.
1: Donnerstag.
0: Im Kreis Lörrach hat eine Frau ihre Unterhosenschublade aufgemacht und darin eine Schlange entdeckt. Zum Glück war es nur eine ungiftige Kornnatter. Da hatte sich ihr Mann wohl falsch beraten lassen. Ich mach besser Schluss.
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2: Im September stehen mit den Landtagswahlen in Sachsen-Anhalt und Mecklenburg-Vorpommern zwei richtungsweisende Wahlen an. Viele Familienunternehmen sorgen sich um den Wirtschaftsstandort Deutschland und sehen Polarisierung, Populismus und Fachkräftemangel als große Herausforderungen. Aus der Sorge, dass Populismus und Extremismus in Deutschland stärker werden, ist deshalb die Initiative Made by Vielfalt entstanden, erklärt Dr. Tim Mittelsten-Scheid, Vorsitzender des Made by Vielfalt e.V.
3: Die Grundlage jedes Wirtschaftens sind neue Ideen oder Produkte. Wir brauchen immer viele verschiedene Sichtweisen aus vielen verschiedenen Ecken. Das heißt, wir brauchen Menschen mit vielen verschiedenen Hintergründen, die gemeinsam auf ein Problem gucken, um dann eine Problemlösung zu entwickeln.
2: Viele Unternehmer wollen zudem weiter in Deutschland produzieren, an ihrem Heimatstandort bleiben und bewusst hier investieren. Aber
3: ich brauche, um zu investieren, langfristig konstante Bedingungen. Das heißt, wenn ich rechne, muss ich wissen, dass ich in 10 Jahren noch ungefähr die gleichen Bedingungen habe, damit mein Invest zurückkommt. Wenn ich Demokratie und Rechtsstaatlichkeit in Frage stelle, kann ich nicht mehr sicher sein, dass mein Invest zurückkommt und damit investiere ich nicht.
2: Die Initiative ist überparteilich und will vor den Landtagswahlen keine bestimmte Partei empfehlen. Stattdessen sollen sich Wählerinnen und Wähler bewusst machen, welche Folgen ihre Entscheidung haben kann.
3: Wenn ich nur eindimensional meine Sichtweise einnehme, sehe ich nicht, dass es viele andere Lösungen gibt. Vielleicht muss man einfach manchmal aus seinem Schneckenhaus ein bisschen rauskommen und gucken, ob es für die Probleme, die man sieht, nicht andere Lösungen gibt, wenn man einen anderen Standpunkt einnimmt.
2: Wer sich vor den Wahlen weiter informieren will, findet mehr Informationen auf der Webseite und den Social-Media-Kanälen von Made by Vielfalt e.V.
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9: Ich bin Jutta Ripprock. Guten Tag. Nach Schüssen auf einem Techno-Festival in Aarau in der Schweiz hat die Polizei jetzt erste Einzelheiten zu den Opfern mitgeteilt. Eine 22-jährige Frau erlag vor Ort ihren Verletzungen. Leicht bis schwer verletzt im Krankenhaus befinden sich 4 Männer und eine Frau im Alter zwischen 24 und 27 Jahren. Zu dem Techno-Festival waren 3.500 Raver nach Aarau gekommen. Eine Passagiermaschine von Eurowings ist außerplanmäßig in Paris gelandet. Bei dem Flug von Köln-Bonn nach Mallorca hatte sich in der Bordküche Dampf entwickelt, so ein Sprecher von Eurowings. Die außerplanmäßige Landung sei vorsorglich erfolgt. Die Sicherheit der Menschen an Bord sei zu keiner Zeit gefährdet gewesen. Die Deutsche Bahn will Millionen in mehr Sauberkeit und Sicherheit investieren. Bis zum Jahr 2030 will Bahnchefin Paller dafür rund 210 Millionen Euro ausgeben, wie sie der Bild am Sonntag sagte. Unter anderem sollen die Reinigungsteams, die die Bordtoiletten reinigen, auf 220 Mitarbeiter verdoppelt werden.
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1: Diese Woche erinnern wir uns an einen stillen Gentleman des Rock. Charlie Watts, der legendäre Drummer der Rolling Stones. 2021 ist er im Alter von 80 Jahren friedlich im Kreis seiner Familie eingeschlafen und hat eine riesige Lücke hinterlassen. Während vorne Mick Jagger und Keith Richards die Bühne zerlegen, war Charlie immer der ruhige Motor im Hintergrund. Stoisch, präzise, auf den Punkt. Ohne seine elegante Mischung aus Swing, Blues und Rock würden Songs wie Painted Black oder Start Me Up niemals so cool klingen. Rock in Peace, Charlie Watts.
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1: Ihr kennt das auch alle noch, die Starschnitts, diese Dr. Sommer-Geschichten, die Foto-Love-Stories, die Bravo feiert 70-jähriges Jubiläum. Und da freue ich mich doch sehr, dass wir jetzt mit einem Mann sprechen können, der tatsächlich mittendrin war bei der Bravo. Alex Gernhardt, ehemaliger Chefredakteur der Bravo und riesiger Rock- und Metal-Fan. Guten Morgen.
2: Hallo Schmidt.
1: Na, sag mal, kannst du mir was erzählen zu Bravo? Die hat ja gerockt, als du noch da warst, ne?
2: Viele denken immer an Blümchen und DJ Bobo und ja. Kelly Family, aber Black Sabbath, Deep Purple, Led Zeppelin, Kiss, AC/DC, Metallica, Iron Maiden, Judas Priest, Motorhead, Bravo war alles. Wir hatten auch Punk, wir hatten Heavy Metal. Ich habe Slayer in die Bravo gebracht. Das ist mir immer wichtig, dass Bravo eben auch gerockt hat.
1: Jawohl. Ja, finde ich richtig gut. Und du kannst ja auch viele Geschichten erzählen. Also meine Moderatorin, mit der ich hier beim Studio sitze, Lilly, die hat leider Urlaub, aber die hat so einen Arschgeweih. Und zwar hat sie sich John Bovi tätowieren lassen. Erzähl doch mal bitte eine schöne John Bovi-Geschichte.
2: Aber gerne. 1992 kam ja das Superalbum Keep the Faith raus, ja. Und da tauchte John Bon Jovi plötzlich mit kurzen Haaren auf. Ja. Für viele ist eine Welt zusammengebrochen. Und da habe ich ihn natürlich auch gefragt, ja, wie kam es denn zu dem Sinneswandel auf einmal? Mathe ab, ja? Und dann sagt er, das war ein Unfall. Er war bei Bruce Springsteen, bei seinem großen Idol in New Jersey auf einer Barbecue-Party, hat sich zu weit über den Grill gebeugt und da sind ihm die Haare angesenkt. Und dann war es so, dass sein Vater ja vom Beruf Friseur war. Und sein Vater war der Einzige, der ihm an die Haare durfte. Und der hat daraufhin aus Not geboren quasi diese Kurzhaarfrisur erfunden.
1: Abgefahrene Geschichte. Vielen Dank dafür.
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6: Ich bin Jutta Rebrock. Es ist 12 Uhr. Guten Tag. Bei den Schüssen auf einem Techno-Festival in der Schweiz ist eine 22-jährige Frau ums Leben gekommen. Leicht bis schwer verletzt im Krankenhaus befinden sich 4 Männer und eine Frau im Alter zwischen 24 und 27 Jahren, teilte die Polizei mit. Alle Opfer haben ihren Wohnsitz in der Schweiz, heißt es. Die Hintergründe der Tat in Aarau sind noch unklar. Die Fahndung läuft noch. In Island wollen die meisten Menschen nicht in die EU. Bei einer Volksabstimmung lehnte eine Mehrheit erneute Beitrittsgespräche mit der Europäischen Union ab. Unter anderem die Drohung von US-Präsident Trump, Grönland zu annektieren, hatte das Interesse in Island an einem EU-Beitritt wieder geweckt. Allerdings fürchten viele Fischer, dass dann EU-Fischer Zugang zu isländischen Gewässern bekommen. Die Deutsche Bahn will Millionen in mehr Sauberkeit und Sicherheit investieren. Bis zum Jahr 2030 will Bahnchefin Palla dafür rund 210 Millionen Euro ausgeben, wie sie der Bild am Sonntag sagte. Unter anderem sollen die Reinigungsteams, die die Bordtoiletten reinigen, auf 220 Mitarbeiter verdoppelt werden.
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1: Australien setzt ein Zeichen gegen KI-Musik. Ab Montag tritt eine neue Regelung in Kraft, die KI-generierte Songs aus den australischen Charts verbannt. Darunter fallen allerdings nur Stücke, die komplett von einer künstlichen Intelligenz erzeugt wurden. Songs, bei denen KI nur unterstützend genutzt wird, bleiben weiterhin erlaubt. Damit will die Australian Recording Industry Association, laut eigener Aussage, die, Zitat, menschliche Natur der Kunstfertigkeit in einem sich schnell entwickelnden Bereich fördern. Die Musikwelt trauert um Dolly Parton. Die Country-Legende ist im Alter von 80 Jahren verstorben. Und die Frau war so eine Ikone, dass sogar US-Präsident Donald Trump am Weißen Haus die amerikanische Flagge auf Halbmast gesetzt hat. Mit Songs wie Jolene oder 9 to 5 zählte Parton zu den erfolgreichsten Country-Künstlerinnen der Geschichte. 2022 wurde sie außerdem in die Rock'n'Roll Hall of Fame aufgenommen. Und Forscher haben herausgefunden, wer Heavy Metal hört, hält Schmerzen länger aus. Faster, harder, louder ist das Motto, denn Teile der Studie wurden auf dem Wacken Open Air durchgeführt. Die Aufgabe, Hand und Unterarm so lange wie möglich in eiskaltes Wasser halten. Das Ergebnis war, Metal-Fans hielten deutlich länger durch als die Vergleichsgruppen und Festivalgänger sogar noch länger. Also merkt euch, bei Schmerzen lieber zu krassen Gitarrenriffs greifen als zu irgendeiner Entspannungsmusik.
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1: The Who, Hun. Liebe Hörer, bringt euer Mongolisch auf Vordermann, es darf wieder mitgekehlkopft werden. The Who sind zurück mit ihrem dritten Studioalbum Hun und bieten erneut allerfeinsten Folk-Metal, made in Ulaanbaatar.

leben die Mongolen von ihrer Exotik. Aber selbst wenn man die entfernen würde, blieben unterm Strich immer noch geile Hardrock-Songs übrig. Die außergewöhnliche Instrumentierung ermöglicht aber, uns so richtig in die mongolische Geschichte zu entführen, die The Who in ihren Songs darstellen. Freuen wir uns also auf die Tour von The Who im Oktober und hören bis dahin Hun, das Album der Woche auf Rockantenne Hamburg. Und natürlich geben wir uns daraus jetzt auch einen Song.

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8: Ich bin Jutta Wittbrock. Es ist 13 Uhr. Guten Tag. Bei den Schüssen auf einem Techno-Festival in der Schweiz ist eine 22-jährige Frau ums Leben gekommen. Leicht bis schwer verletzt im Krankenhaus befinden sich 4 Männer und eine Frau im Alter zwischen 24 und 27 Jahren, teilte die Polizei mit. Alle Opfer haben ihren Wohnsitz in der Schweiz, heißt es. Die Hintergründe der Tat in Aarau sind noch unklar. Die Fahndung läuft noch. Eine Passagiermaschine von Eurowings ist außerplanmäßig in Paris gelandet. Bei dem Flug von Köln-Bonn nach Mallorca hatte sich in der Bordküche Dampf entwickelt, so ein Sprecher von Eurowings. Die außerplanmäßige Landung sei vorsorglich erfolgt. Die Sicherheit der Menschen an Bord sei zu keiner Zeit gefährdet gewesen. Altkanzlerin Merkel ruft dazu auf, sich für die Demokratie einzusetzen. Eine Woche vor der Landtagswahl in Sachsen-Anhalt sagte sie mit Blick auf die hohen Umfragewerte der AfD, man müsse jetzt mal wieder richtig für diese Demokratie kämpfen und auch ein bisschen mutig sein und sagen, das ist eine tolle Art zu leben. In Umfragen zur Wahl in Sachsen-Anhalt liegt die AfD weit vorn.
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1: Dritter Spieltag in der zweiten Fußball-Bundesliga und zu Gast bei unserem FC St. Pauli ist der erste FC Kaiserslautern aus Baden-Württemberg. Mein Name ist Max Friedrich und ich blicke hier in ein pickepackesvolles Millerntor-Stadion. Im Hintergrund genießen die Leute noch den letzten Tag vom Sommerdom. Das Wetter spielt noch nicht so ganz mit, es ist ziemlich grau am Himmel, aber es regnet noch nicht und es sind sehr angenehme Temperaturen hier draußen. Der Rasen sieht top aus und es ist alles bereit für ein tolles Fußballspiel. Und das braucht der FC St. Pauli auch, denn die Kiez-Kicker warten immer noch auf den ersten Saisonsieg. Und besonders nach dem DFB-Pokal aus in der vergangenen Woche ist schon ordentlich Druck auf dem Kessel. Also es braucht einen Sieg und das am besten heute gegen den ersten FC Kaiserslautern. Und das geht natürlich am besten mit krasser Stimmung und die gibt es jetzt für euch, egal wo ihr gerade zuhört, im Auto, auf dem Balkon oder zu Hause, in der Küche. Mit dem besten Rock Nonstop, hier ist die Bloodhound Gang.
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8: Im September stehen mit den Landtagswahlen in Sachsen-Anhalt und Mecklenburg-Vorpommern zwei richtungsweisende Wahlen an. Viele Familienunternehmen sorgen sich um den Wirtschaftsstandort Deutschland und sehen Polarisierung, Populismus und Fachkräftemangel als große Herausforderungen. Aus der Sorge, dass Populismus und Extremismus in Deutschland stärker werden, ist deshalb die Initiative Made by Vielfalt entstanden, erklärt Dr. Tim Mittelsten-Scheid, Vorsitzender des Made by Vielfalt e.V.
9: Die Grundlage jedes Wirtschaftens sind neue Ideen oder Produkte. Wir brauchen immer viele verschiedene Sichtweisen aus vielen verschiedenen Ecken. Das heißt, wir brauchen Menschen mit vielen verschiedenen Hintergründen, die gemeinsam auf ein Problem gucken, um dann eine Problemlösung zu entwickeln.
8: Viele Unternehmer wollen zudem weiter in Deutschland produzieren, an ihrem Heimatstandort bleiben und bewusst hier investieren. Aber
9: ich brauche, um zu investieren, langfristig konstante Bedingungen. Das heißt, wenn ich rechne, muss ich wissen, dass ich in 10 Jahren noch ungefähr die gleichen Bedingungen habe, damit mein Invest zurückkommt. Wenn ich Demokratie und Rechtsstaatlichkeit in Frage stelle, kann ich nicht mehr sicher sein, dass mein Invest zurückkommt und damit investiere ich nicht.
8: Die Initiative ist überparteilich und will vor den Landtagswahlen keine bestimmte Partei empfehlen. Stattdessen sollen sich Wählerinnen und Wähler bewusst machen, welche Folgen ihre Entscheidung haben kann.
9: Wenn ich nur eindimensional meine Sichtweise einnehme, sehe ich nicht, dass es viele andere Lösungen gibt. Vielleicht muss man einfach manchmal aus seinem Schneckenhaus ein bisschen rauskommen und gucken, ob es für die Probleme, die man sieht, nicht andere Lösungen gibt, wenn man einen anderen Standpunkt einnimmt.
8: Wer sich vor den Wahlen weiter informieren will, findet mehr Informationen auf der Webseite und den Social-Media-Kanälen von Made by Vielfalt e.V.
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13: Ich bin Yves Simon. Es ist 14 Uhr. Schönen guten Tag. Island hat sich gegen neue Beitrittsgespräche mit der EU entschieden. In einem Referendum haben 52,8% der Wähler Nein gesagt. Vor allem die steigenden Lebenshaltungskosten und die Drohungen aus den USA, sich Grönland unter den Nagel zu reißen, hatte die Regierung wieder auf die Idee gebracht, die Gespräche vielleicht doch wieder aufnehmen zu wollen. Präsident Trump hatte Grönland in diversen Reden auch schon mehrfach, zum Beispiel mit Island, verwechselt. Beim Techno-Festival Aarauer Rave in der Schweiz sind letzte Nacht Schüsse gefallen. Eine 22-jährige Frau wurde getötet, 4 Männer und eine Frau sind außerdem noch verletzt worden. Alle Opfer stammen aus der Schweiz. Ein Großeinsatz der Polizei läuft auch jetzt noch. Viele der 3.500 Besucher hatten die Schüsse erst noch für ein Feuerwerk gehalten. Am Münchner U-Bahnhof Therese-Giese-Allee ist ein 80-Jähriger bei einem Unfall so schwer verletzt worden, dass er vor Ort gestorben ist. Der Mann war ganz vorne am Bahnsteig und hat von dort in den U-Bahn-Tunnel geschaut. Dabei hat er sich aber so weit reingebeugt, dass ihn die U-Bahn voll am Kopf erwischt hat, wie es von der Polizei heißt.
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1: Das Album Boston von, ganz genau, Boston wird in dieser Woche 50 Jahre alt. Die Platte hat Mitte der 70er den Sound geprägt, den wir bis heute lieben. Gigantische Gitarrenwände, mehrstimmige Chöre und Melodien, die sich direkt ins Hirn fräsen. Schon der Opener, More Than a Feeling, bis heute einer der größten Rocksongs überhaupt. Übrigens, das Album entstand damals zu großen Teilen als Heimstudio-Projekt mit selbstgebautem Besteck. Ja, dass Boston trotzdem diesen brachialen Stadionsound hinbekommen haben, das haben sie ihrem Bandleader und Mastermind Tom Scholz zu verdanken.
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1: Halbzeit im Millerntor-Stadion und der FC St. Pauli liegt zurück. Die Gäste aus Kaiserslautern führen mit 1:0. Und dabei sind die Kieskicker eigentlich sehr gut in die Partie reingekommen, haben wirklich gute Attacke gemacht. Aber vorm Tor ist allerdings nicht so viel passiert. Die meiste Action fand wirklich auf den Rängen statt. Beide Fanlager wirklich mit krasser Stimmung. Es war brutal laut über das ganze Spiel. Und was auch noch für Aufsehen gesorgt hat, war ein kleiner blauer Luftballon, der immer wieder aufs Spielfeld rollte und fröhlich mitspielte, bis er dann irgendwann im Seitenhaus liegen blieb. Pauli ist ja eigentlich die bessere Mannschaft, aber es braucht auf jeden Fall eine Leistungssteigerung und es braucht vor allem mehr Torgefahr. Aber was auf jeden Fall weiter Hoffnung gibt, ist die Stimmung, denn auch die Mannschaft wurde gerade trotz dem Rückstand mit Applaus in die Kabine verabschiedet. Hier geht's jetzt auf jeden Fall weiter mit Def Leppard im besten Rock nonstop.

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1: Bundeskanzler Friedrich Merz. Toll, Fritze, dass du dir Zeit genommen hast.
2: Ja, vielen Dank. Gern, mach ich gern.
1: Ja, das ist toll. Was die wenigsten wissen, du warst ja jetzt im Laufe des Sommers nicht nur im Urlaub, sondern auch in einer ganzen Reihe von Festivals unterwegs. Ist das korrekt?
3: Ich habe mir selbst ein Bild gemacht. In Deutschland gibt es nach wie vor Weltklasse-Metal.
1: Ja, das ist toll. Weltklasse-Metal, das unterschreiben wir tatsächlich so. Dann warst du ja sicherlich auch mal im Moshpit unterwegs, kann ich mir vorstellen. Deine Strategie, wenn es richtig hart zugeht?
3: Ich nehme es skrupellos, auch schwere Sachschäden. Sogar Verletzte und Tote in Kauf.
1: Na gut, also Augen auf, wer im Pit mit Fritze ist, der ist als neuester Metal-Jünger noch sehr motiviert. Was kann denn die Regierung unternehmen, um sicherzustellen, dass Metal weiter wächst und gedeiht in Deutschland?
3: Wir haben viel vor. Ich bin davon überzeugt, dass wir gemeinsam anpacken können und auch müssen, um Metal wieder stärker zu machen, Metal wettbewerbsfähiger zu machen und Metal zukunftsfest zu machen. Und dazu gehört schließlich, dass wir die Geschwindigkeit erhöhen, dass wir handeln.
1: Na, wir müssen also die Geschwindigkeit beim Metal erhöhen, das ist gut, das würde ich auch unterschreiben. 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
9: Ich bin Yves Simon. Es ist 15 Uhr. Schönen guten Tag. Mehr als 35 Jahre ist das Weltraumteleskop Hubble im Einsatz. Es ist aber altersschwach geworden. Deswegen soll jetzt ein neuer Nachfolger ins All starten. 400 Terabyte an Daten hat Hubble in der ganzen Zeit gesammelt. Das neue Nancy Grace Roman Teleskop, das soll diese Datenmenge schon nach nur einem Jahr übertreffen. Ab dem Winter soll es gestochen scharfe und auch beeindruckende Bilder aus dem All liefern. Nach den Schüssen beim Festival Aarauer Rave in der Schweiz letzte Nacht haben die Behörden neue Infos bekannt gegeben. Die 22-Jährige, die tot ist, soll italienische Staatsbürgerin mit Wohnsitz in der Schweiz sein. Ansonsten gibt es noch mehrere Verletzte. Die Polizei weiß noch nichts über die Täter, geschweige denn über die genauen Hintergründe. Es werden deswegen auch Videoaufnahmen ausgewertet, um dahinter zu kommen, wer für den Angriff verantwortlich ist. Heute startet die neue Saison in der Fußball-Bundesliga auch für die letzten Teams. Jetzt gleich ab 16:30 trifft der SC Freiburg auf Werder Bremen. Und später ab 17:30 greift mit Schalke der zweite Aufsteiger an. Die Königsblauen wollen beim FC Augsburg ähnlich Eindruck schinden wie gestern Elversberg mit den 3 Toren gegen Leverkusen. Auch wenn es dann doch am Ende noch mit 3:2 recht knapp geworden ist.
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1: Diese Woche erinnern wir uns an einen stillen Gentleman des Rock. Charlie Watts, der legendäre Drummer der Rolling Stones. 2021 ist er im Alter von 80 Jahren friedlich im Kreis seiner Familie eingeschlafen und hat eine riesige Lücke hinterlassen. Während vorne Mick Jagger und Keith Richards die Bühne zerlegen, war Charlie immer der ruhige Motor im Hintergrund. Stoisch, präzise, auf den Punkt. Ohne seine elegante Mischung aus Swing, Blues und Rock würden Songs wie Painted Black oder Start Me Up niemals so cool klingen. Rock in Peace, Charlie Watts.
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1: Das Wetter auf St. Pauli ist mittlerweile echt beschissen. Es ist windig, es regnet und fast genauso schlecht wie das Wetter ist bislang die Saison des FC St. Pauli. Denn sie verlieren mit 1:2 gegen den ersten FC Kaiserslautern und bleiben damit weiterhin ohne Saisonsieg. Ein Lichtblick bleibt allerdings wie immer die Stimmung, die war wirklich über das ganze Spiel hervorragend. Und zudem war St. Pauli gar nicht die schlechtere Mannschaft. Sie haben es nur einfach immer wieder vor dem Tor verkackt. So ehrlich muss man sein. Es war nach der Halbzeit noch nicht mal eine Minute gespielt. Da gingen die Lauterner sogar schon mit 2:0 in Führung. Danach gelang zwar noch der Anschlusstreffer, aber am Ende hat es wieder nicht gereicht. Und während die Gäste jetzt hier ordentlich gefeiert werden von ihren Fans, steht die komplette Mannschaft von St. Pauli am Mittelkreis. Und während die Gäste hier ordentlich von ihren Fans gefeiert werden, stehen die Spieler des FC St. Pauli zusammen im Kreis und erhalten gerade eine Ansprache von Trainer Marcel Rapp, der nicht wirklich zufrieden aussieht. St. Pauli muss also weiterhin auf den ersten Saisonsieg warten. Die nächste Chance auf einen Dreier haben sie dann kommenden Freitag bei Arminia Bielefeld. Und bis dahin hört ihr natürlich hier bei uns den besten Rock nonstop. Hier sind Kings of Leon.

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2: Ich bin Yves Simon. Es ist 16 Uhr. Schönen guten Tag. In Tibet sind die Rettungsarbeiten nach der verheerenden Sturzflut unterbrochen worden. Nach dem Erdrutsch hat sich ein neuer See angestaut. Dadurch könnte es wieder eine Flut geben. Die Zahl der Toten ist inzwischen auch weiter gestiegen. 750 sind es jetzt. Aber es werden nach wie vor tausende Menschen vermisst. Die Deutsche Bahn weitet ihr Alkoholverbot auf weitere Bahnhöfe aus. Ab Dienstag dürfen auch am Berliner Hauptbahnhof, in Berlin-Gesundbrunnen, Kiel und auch in Braunschweig keine alkoholischen Getränke mehr konsumiert werden. In mehr als 30 anderen Bahnhöfen gilt so ein Verbot ja schon. Die Bahn erhofft sich dadurch mehr Sicherheit und Sauberkeit, hat auch an den anderen Bahnhöfen gute Erfahrungen gemacht. Bis zum 15. Oktober soll das Alkoholverbot schrittweise an 5.400 Bahnhöfen umgesetzt werden. Wir schauen in die zweite Fußball-Bundesliga. Da ist der dritte Spieltag jetzt komplett. Auch die Sonntagsspiele sind vorbei. Der FC St. Pauli hat mit 1:2 zu Hause gegen Kaiserslautern verloren. Hannover besiegt Darmstadt auswärts mit 1:0. Magdeburg 2:0 gegen Holstein Kiel. In der Tabelle stehen Nürnberg und Hertha vor Wolfsburg an der Spitze. Die letzten drei sind St. Pauli, Kiel und Darmstadt.
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1: Ihr kennt das doch alle noch, die Starschnitts, diese Dr. Sommer-Geschichten, die Foto-Love-Stories, die Bravo feiert 70-jähriges Jubiläum. Und da freue ich mich doch sehr, dass wir jetzt mit einem Mann sprechen können, der tatsächlich mittendrin war bei der Bravo. Alex Gernhardt, ehemaliger Chefredakteur der Bravo und riesiger Rock- und Metal-Fan. Guten Morgen.
2: Hallo Schmidt.
1: Na, sag mal, kannst du mir was erzählen zu Bravo? Die hat ja gerockt, als du noch da warst, ne?
2: Viele denken immer an Blümchen und DJ Bobo und ja. Kelly Family. Aber Black Sabbath, Deep Purple, Led Zeppelin, Kiss, AC/DC, Metallica, Iron Maiden, Judas Priest, Motorhead, Bravo war alles. Wir hatten auch Punk, wir hatten Heavy Metal. Ich habe Slayer in die Bravo gebracht. Das ist mir immer wichtig, dass Bravo eben auch gerockt hat.
1: Jawohl. Ja, finde ich richtig gut. Und du kannst ja auch viele Geschichten erzählen. Also meine Moderatorin, mit der ich hier beim Studio sitze, Lilly, die hat leider Urlaub, aber die hat so ein Arschgeweih. Und zwar hat sie sich John Bovi tätowieren lassen. Erzähl doch mal bitte eine schöne John Bovi-Geschichte.
2: Aber gerne. 1992 kam ja das Superalbum Keep the Faith raus, ja. Und da tauchte John Bon Jovi plötzlich mit kurzen Haaren auf. Ja. Für viele ist eine Welt zusammengebrochen. Und da habe ich ihn natürlich auch gefragt, ja, wie kam es denn zu dem Sinneswandel auf einmal? Mathe ab, ja? Und dann sagt er, das war ein Unfall. Er war bei Bruce Springsteen, bei seinem großen Idol in New Jersey auf einer Barbecue-Party, hat sich zu weit über den Grill gebeugt und da sind ihm die Haare angesenkt. Und dann war es so, dass sein Vater ja vom Beruf Friseur war. Und sein Vater war der Einzige, der ihm an die Haare durfte. Und der hat daraufhin aus Not geboren quasi diese Kurzhaarfrisur erfunden.
1: Abgefahrene Geschichte. Vielen Dank dafür.
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1: The Who, Hun. Liebe Hörer, bringt euer Mongolisch auf Vordermann, es darf wieder mitgekehlkopft werden. The Who sind zurück mit ihrem dritten Studioalbum Hun und bieten erneut allerfeinsten Folk-Metal, made in Ulaanbaatar.

Mongolen von ihrer Exotik. Aber selbst wenn man die entfernen würde, blieben unterm Strich immer noch geile Hardrock-Songs übrig. Die außergewöhnliche Instrumentierung ermöglicht aber, uns so richtig in die mongolische Geschichte zu entführen, die The Who in ihren Songs darstellen. Freuen wir uns also auf die Tour von The Who im Oktober und hören bis dahin Hun, das Album der Woche auf Rockantenne Hamburg. Und natürlich geben wir uns daraus jetzt auch einen Song.

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7: Ich bin Yves Simon. Es ist 17 Uhr. Guten Tag. Vor Zypern hat es ein Fährunglück gegeben. Dabei sind mindestens 7 Menschen ums Leben gekommen. Nach Behördenangaben suchen die Einsatzkräfte immer noch nach 23 Personen. 237 Passagiere sind inzwischen gerettet worden, heißt es. Das Schiff war kurz nach dem Auslaufen aus der Hafenstadt Kyrenia gekentert. Die Fähre war auf dem Weg Richtung Türkei. Die Unglücksursache, die ist noch unklar. Es bleibt dabei, Island wird kein EU-Mitglied. 53% der Isländerinnen und Isländer haben in einem Referendum gegen neue Beitrittsgespräche gestimmt. Nur 47% haben Ja gesagt. Island hatte schon 2009 mal einen Antrag auf EU-Mitgliedschaft gestellt. Einige Jahre später hat dann aber eine EU-skeptische Regierung die Beitrittspläne wieder gestoppt. In Werden in Niedersachsen haben 2 Jugendliche aus der Schulkantine 3 große Pakete Capri-Sonne geklaut. Einer ist dann damit nach Hause gegangen, die Mutter hat ihn aber direkt erwischt und dann ist es zum Streit gekommen. Der Jugendliche hat seine Mutter dann aber ins Bad eingesperrt. Nachbarn haben die Frau rufen gehört, die Beamten haben dann die Polizei gerufen. Die hat die Mutter dann wieder befreit. Jetzt läuft eine Anzeige wegen Diebstahls und Freiheitsberaubung.
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10: Ich bin Yves Simon. Es ist 18 Uhr. Guten Abend. In der zweiten Fußball-Bundesliga wartet der FC St. Pauli weiterhin auf den ersten Saisonsieg. Am dritten Spieltag haben die Kiezkicker im Millerntor-Stadion mit 1:2 gegen den ersten FC Kaiserslautern verloren. Nach 3 Spielen hat St. Pauli damit nur 2 Punkte geholt, was in der Tabelle Platz 16 bedeutet. Trotz der Niederlage hat St. Pauli-Trainer Marcel Rapp aber eine gute Leistung seiner Mannschaft gesehen.
11: Man muss es nüchtern analysieren und da muss man, glaube ich, sagen, war es heute ein gutes Spiel mit einem schlechten Ergebnis.
10: Der Coach bleibt allerdings auch optimistisch, dass bald der erste Dreier folgt.
11: Jetzt geht es ja darum, da weiterzumachen und nicht sich irgendwas einreden lassen, sondern es geht darum, Fokus aufs Training, dann mit der Energie Fußball spielen und dann, glaube ich, mit der Leistung werden wir auch Spiele gewinnen.
10: Die nächste Chance auf einen Sieg hat der FC St. Pauli dann am kommenden Freitag um 18.30 Uhr bei Arminia Bielefeld. Nach den Schüssen auf einem Techno-Festival in Aarau geht die Polizei von keiner weiteren Gefahr für die Region westlich von Zürich aus. Der oder die Täter sind zwar noch auf der Flucht, gelten aber nicht mehr als Bedrohung. Die Polizei hat allerdings nicht gesagt, wie sie zu dieser Einschätzung kommt. Bei der Attacke war eine 22-Jährige getötet worden. 5 weitere Menschen wurden durch mehrere Schüsse zum Teil schwer verletzt. Die Hintergründe und auch das Motiv sind weiter unklar. Es ist nicht nur Einbildung. Deutschland hat unter den G20-Staaten die höchsten Strompreise. Nach Berechnungen des Vergleichsportals Verivox kostet eine Kilowattstunde hier im Schnitt 35,6 Cent. Das ist mehr als doppelt so viel wie im G20-Durchschnitt. Als wesentlichen Grund nennt Verivox die hohe Belastung durch Steuern, Umlagen, Abgaben und auch Netzentgelte.
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9: Ich bin Yves Simon, es ist 19 Uhr, guten Abend. In der zweiten Fußball-Bundesliga wartet der FC St. Pauli weiterhin auf den ersten Saisonsieg. Am dritten Spieltag haben die Kiezkicker im Millerntor-Stadion mit 1:2 gegen den ersten FC Kaiserslautern verloren. Nach drei Spielen hat St. Pauli damit nur 2 Punkte geholt, was in der Tabelle Platz 16 bedeutet. Trotz der Niederlage hat St. Pauli-Trainer Marcel Rapp aber eine gute Leistung seiner Mannschaft gesehen.
10: Man muss es nüchtern analysieren und da muss man, glaube ich, sagen, war es heute ein gutes Spiel mit einem schlechten Ergebnis.
9: Der Coach bleibt allerdings auch optimistisch, dass bald der erste Dreier folgt.
10: Jetzt geht es ja darum, da weiterzumachen und nicht sich irgendwas einreden lassen, sondern es geht darum, Fokus aufs Training, dann mit der Energie Fußball spielen und dann, glaube ich, mit der Leistung werden wir auch Spiele gewinnen.
9: Die nächste Chance auf einen Sieg hat der FC St. Pauli dann am kommenden Freitag um 18.30 Uhr bei Arminia Bielefeld. Mindestens 7 Todesopfer hat es bei einem Fährunglück vor Nordzypern gegeben. Das Schiff ist etwa 6 Kilometer von der Küste entfernt gekentert und noch aus ungeklärter Ursache das Ganze. Etwa 240 Passagiere konnten gerettet werden. Für einige ist die Hilfe jedoch zu spät gekommen. Um die 20 Menschen werden auch noch vermisst. Die deutschen Hockeymänner sind gerade Weltmeister geworden. Im Endspiel in Belgien hat das DHB-Team Spanien mit 1:0 besiegt. Das ist jetzt der 4. WM-Titel. Damit haben die Hockeyherren mit dem bisherigen Rekordweltmeister Pakistan gleichgezogen.
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4: Ich bin Yves Simon. Es ist 20 Uhr. Guten Abend. In der Fußball-Bundesliga ist der erste Spieltag jetzt komplett. Am Abend hat der FC Augsburg gegen Schalke gewonnen mit 3:0. Dabei waren die Schalker am Ende auch in Unterzahl. Freiburg hat vorher mit 4:1 gegen Werder Bremen gewonnen. Das waren die Sonntagsspiele in der ersten Liga. Ansonsten wurde aber auch in der zweiten Liga gespielt. Und da hat der FC St. Pauli verloren mit 1:2 zu Hause gegen Kaiserslautern. Darmstadt, Hannover 0:1 und Magdeburg hat mit 2:0 gegen Kiel gewonnen. In Nepal haben die Behörden nach der Flutkatastrophe im Himalaya mit der Massenbestattung hunderter nicht identifizierter Opfer begonnen. Nach dem Gletscherabbruch sind inzwischen fast 800 Tote bestätigt. Über 3000 Menschen gelten noch als vermisst. Die Rettungsarbeiten werden weiter durch neue Flutwarnungen, Erdrutsche und einen neu entstandenen See erschwert. Nach den Schüssen auf ein Techno-Festival in Aarau geht die Polizei von keiner weiteren Gefahr für die Region westlich von Zürich aus. Der oder die Täter sind zwar noch auf der Flucht, gelten aber nicht mehr als Bedrohung. Eine 22-jährige Italienerin, die aber in der Schweiz lebt, ist getötet worden. 5 andere Menschen wurden durch zahlreiche Schüsse zum Teil schwer verletzt. Die Hintergründe und das Motiv der Tat sind immer noch unklar.
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6: Ich bin Moritz Einzel. Bundeskanzler Merz hat ja keine besonders tollen Zustimmungswerte in der Bevölkerung. Dadurch will sich der CDU-Chef aber nicht von seinem Reformkurs abbringen lassen. Im ARD-Sommerinterview sprach Merz vielmehr von einer zusätzlichen Motivation.
7: Und jemand, der dem Land Veränderungen zumutet, der ist natürlich zu Beginn nicht populär. Ich beschäftige mich damit, was ist nicht der Maßstab meiner Politik.
6: Stattdessen gehe es allein um die Frage, ob die Bundesregierung das Land in eine stabile, friedliche und freiheitliche Zukunft führe, so Merz. Entsetzen in der Schweiz. Dort laufen die Ermittlungen auf Hochtouren, nachdem in der Nacht bei einer Rave-Veranstaltung in Aarau Schüsse gefallen sind. Eine junge Frau wurde getötet und 5 weitere Menschen zum Teil schwer verletzt. Der oder die Täter sind auf der Flucht, die Hintergründe sind noch unklar. Nach der Flutkatastrophe in Nepal steigt die Zahl der Todesopfer immer weiter. Nach jüngsten Angaben sind fast 800 Menschen durch die Überschwemmungen gestorben. Unterdessen macht die Heldengeschichte von einem Schulleiter die Runde, der offenbar rund 900 Schülerinnen und Schülern das Leben gerettet hat. Er hat wohl geistesgegenwärtig Schulbusse umlenken lassen, bevor die Flutwelle seine Schule erreicht hat. Der FC Augsburg ist mit einem klaren Sieg in die neue Saison der Fußball-Bundesliga gestartet. Gegen Aufsteiger Schalke 04 gewann der FCA mit 3:0. Einer der Torschützen war Anton Kade. Er sagte bei The Zone:
8: Wir haben zu Null gespielt, 3 Tore geschossen, das ist erstmal das Erste. Wir hätten auch noch mehr Tore schießen können. Ich glaube, wir haben wieder so gespielt, wie wir es wollten, schnell in die Tiefe gespielt und dann trotzdem nach der roten Karte auch nicht alles nach vorne gespielt. Und ich glaube, das hat uns heute gut ausgezeichnet.
6: Im ersten Sonntagsspiel gewann der SC Freiburg gegen Werder Bremen mit 4:1.
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6: Ich bin Florian Klaus. Einschneidende Reformen in den Sozialsystemen, aber hohe Ausgaben unter anderem für die Bundeswehr. Kanzler Merz hat das im ARD-Sommerinterview gerechtfertigt.
7: Wir müssen uns verteidigen können in Deutschland. Die Notwendigkeit ist offensichtlich. Und was nützt uns das schönste Elterngeld, wenn wir unsere Freiheit verlieren und der Frieden in Europa gefährdet ist? Freiheit und Frieden sind die Priorität.
6: Eine Woche vor der Landtagswahl in Sachsen-Anhalt warnte Merz außerdem vor schwerem Schaden, sollte die AfD regieren. Die US-Raumfahrtbehörde NASA hat ein neues Weltraumteleskop auf den Weg ins All gebracht. Das Nancy Grace Roman Space Telescope, benannt nach einer der ersten Frauen in leitender Position bei der NASA, startete mit einer SpaceX-Rakete vom Weltraumbahnhof Cape Canaveral in Florida. Das neue Teleskop arbeitet ähnlich wie das alte Hubble-Teleskop und soll ab Anfang 2027 erste Bilder schicken. Bei einem Fährunfall vor Nordzypern sind mindestens 7 Menschen ums Leben gekommen. Das Schiff war kurz nach dem Auslaufen vor der Küste gekentert. Warum das geschah, ist noch unbekannt. Fast 240 Menschen konnten aus dem Wasser gerettet werden. Nach Behördenangaben werden 23 Personen noch vermisst. Perfekter Saisonstart für den FC Augsburg in die neue Saison der Fußball-Bundesliga. Der FCA hat gegen Schalke 04 klar mit 3:0 gewonnen. Trainer Manuel Baum war am DAZN-Mikro rundum zufrieden, also fast.
8: Egal, ob das jetzt mal Tiefstehen, Hochanlaufen, Ballbesitz, nach vorne, also wir waren in allen Phasen wirklich ordentlich unterwegs. Ich hätte es nur gerne ein bisschen früher entschieden, das ganze Ding.
6: Im ersten Sonntagsspiel gewann der SC Freiburg gegen Werder Bremen mit 4:1. Und noch eine freudige Meldung vom Hockey, da sind die deutschen Männer nach einem 1:0-Finalsieg gegen Spanien zum 4. Mal Weltmeister.
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1: The Who, Hun. Liebe Hörer, bringt euer Mongolisch auf Vordermann, es darf wieder mitgekehlkopft werden. The Who sind zurück mit ihrem dritten Studioalbum Hun und bieten erneut allerfeinsten Folk-Metal, made in Ulaanbaatar.

Natürlich leben die Mongolen von ihrer Exotik, aber selbst wenn man die entfernen würde, blieben unterm Strich immer noch geile Hardrock-Songs übrig. Die außergewöhnliche Instrumentierung ermöglicht aber, uns so richtig in die mongolische Geschichte zu entführen, die The Who in ihren Songs darstellen. Freuen wir uns also auf die Tour von The Who im Oktober und hören bis dahin Hun, das Album der Woche auf Rockantenne Hamburg. Und natürlich geben wir uns daraus jetzt auch einen Song.

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10: Ich bin Florian Klaus. Wer ist für den versuchten Anschlag mit einer Sprengstoffdrohne am Flughafen Leipzig-Halle verantwortlich gewesen? Die Ermittlungen stehen kurz vor dem Abschluss, sagte Kanzler Merz im ARD-Sommerinterview. Dirk Zeitler berichtet.
11: Die Bundesregierung stimmt ihre angekündigte Reaktion auf den versuchten Sprengstoffanschlag demnach aktuell mit europäischen Partnern und innerhalb der NATO ab. Es werde eine Reaktion aus Deutschland sein, aber die Partner würden davon nicht überrascht werden. Auf die Frage, ob Deutschland überhaupt angemessen reagieren könnte, sollte sich eine Urheberschaft Russlands herausstellen, antwortete der Kanzler. Warten wir mal ab, was angemessen reagieren heißt.
10: Eine Mehrheit hat sich in Island dagegen ausgesprochen, wieder Beitrittsverhandlungen mit der Europäischen Union aufzunehmen. EU-Ratspräsident Costa hat nach dem Referendum betont, dass die EU diese Entscheidung respektiere. Island bleibe ein enger und vertrauenswürdiger Partner. Island und die EU sind wirtschaftlich auch so schon eng verbunden. EU-Gegnern dort war es aber unter anderem wichtig, bei der Fischerei souverän zu bleiben. Das geplante Ende der abschlagsfreien Rente nach 45 Beitragsjahren hat auch innerhalb der Regierungsparteien einige Diskussionen ausgelöst. Kanzleramtschefin Wagner hat den Streit zwischen Kanzler Merz und den CDU-Ministerpräsidenten aus Ostdeutschland bei dem Thema aber relativiert. Im ZDF hat sie gesagt, weil schon Übergangsfristen und Härtefallregeln kommen sollen, sehe sie keinen ganz großen Dissens. Die Länderchefs hatten sich gegen das Ende der sogenannten Rente mit 63 gestellt. Schalke ist zurück in der Fußball-Bundesliga. Der Saisonauftakt in Augsburg ist für die Gelsenkirchener aber ziemlich schief gegangen. Mit 3:0 hat der FCA zum Abschluss des ersten Spieltags gewonnen. Vorher hatte es schon einen 4:1-Sieg Freiburgs gegen Bremen gegeben.
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0: Ärzte, Toten Hosen, die Richtung, da kann ich mitsingen und das ist toll und das gefällt mir am besten.
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2: Ich bin Florian Klaus. Nur noch wenige Tage, dann wird in Sachsen-Anhalt gewählt. Die AfD liegt in Umfragen dabei klar vorne. Kanzler Merz hat in der ARD vor einer Alleinregierung der Partei gewarnt.
3: Das ist aber eine Entscheidung, die die Wählerinnen und Wähler in Sachsen-Anhalt zu treffen haben. Das Land wird erheblichen Schaden nehmen, wenn es so kommt, wie wir das jetzt befürchten müssen. Deswegen werden wir in den letzten Tagen alles tun, um genau das zu verhindern.
2: Die AfD wird in Sachsen-Anhalt als gesichert rechtsextrem eingestuft. Nach dem Fährunglück vor Zypern mit mindestens 8 Toten sind der Kapitän des Schiffs und 7 Crewmitglieder festgenommen worden. Das hat der Ministerpräsident der nur von der Türkei anerkannten Republik Nordzypern gesagt. Er versprach, dass die Verantwortlichen zur Rechenschaft gezogen würden. Die Suche nach Vermissten läuft weiter. Die meisten der mehr als 250 Passagiere konnten gerettet werden. Island bleibt auch nach der Entscheidung gegen neue Gespräche über einen EU-Beitritt eng mit der Europäischen Union verbunden. Das hat Regierungschefin Frostadottirin nach dem Referendum betont. Tatsächlich ist Island als Teil des europäischen Wirtschaftsraums schon eng an die EU gekoppelt. Ein wichtiger Faktor für EU-Gegner im Land war aber die Souveränität bei der Fischerei, dem größten Wirtschaftszweig der Insel. Der erste Spieltag in der neuen Saison der Fußball-Bundesliga ist beendet. Zum Abschluss hat Augsburg den Ligarückkehrer Schalke mit 3:0 besiegt. Schon davor hatte Freiburg Bremen mit 4:1 geschlagen. Und im Hockey haben die deutschen Männer sich zum 4. Mal den Weltmeistertitel gesichert. Im Finale gab es einen 1:0-Sieg gegen Spanien.
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8: Ich bin Florian Klaus. Geplante einschneidende Reformen in den Sozialsystemen, aber hohe Ausgaben unter anderem für die Bundeswehr. Kanzler Merz hat das im ARD-Sommerinterview gerechtfertigt.
9: Wir müssen uns verteidigen können in Deutschland. Die Notwendigkeit ist offensichtlich. Und was nützt uns das schönste Elterngeld, wenn wir unsere Freiheit verlieren und der Frieden in Europa gefährdet ist? Genau. Freiheit und Frieden sind die Priorität.
8: Eine Woche vor der Landtagswahl in Sachsen-Anhalt warnte Merz außerdem vor schwerem Schaden, sollte dort die AfD regieren. Nach einem US-Angriff auf zwei Raketenwerfer im Iran haben die iranischen Revolutionsgarden mit Vergeltung gedroht. Es habe Tote und Verletzte gegeben, wie viele sagten sie nicht. Zuletzt hatte die US-Regierung eigentlich erklärt, künftig den Fokus auf wirtschaftlichen Druck legen zu wollen. Der Angriff war die erste Attacke auf Ziele im Iran seit Ende Juli. Laut Berichten sollte verhindert werden, dass die Straße von Hormuz weiter vermint wird. Die knappe Entscheidung der Isländer gegen neue Beitrittsgespräche hat die EU recht zurückhaltend aufgenommen. Die EU respektiere die demokratische Entscheidung vollumfänglich, betonte Ratspräsident Costa. Island bleibe einer der engsten Partner. Der Inselstaat ist Teil des europäischen Wirtschaftsraums und hat damit die Vorteile des Binnenmarkts auch so. Bei wichtigen Entscheidungen kann Island aber nicht mitreden. Zum Abschluss des ersten Spieltags der neuen Fußball-Bundesliga-Saison hat Augsburg Schalke mit 3:0 geschlagen. Zu meckern gab es für FCA-Trainer Manuel Baum also nicht viel. Bei der Zone hat er gesagt:
10: Egal, ob das jetzt mal tiefstehen, hochanlaufen, Ballbesitz nach vorne, also wir waren in allen Phasen wirklich ordentlich unterwegs. Ich hätte es nur gerne ein bisschen früher entschieden, das ganze Ding.
8: Im anderen Sonntagsspiel hatte Freiburg Bremen mit 4:1 besiegt.
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1: The Warning, Everything's Falling. The Warning sind bekanntlich als Internet-Sensation gestartet, doch die drei mexikanischen Schwestern Paulina, Daniela und Alejandra sind längst etablierte Größen im internationalen Rock-Zirkus. Das neue Album des Trios mit dem Titel Everything's Falling zeichnet sich vor allem durch eins aus: Kompromisslosigkeit. Härter als je zuvor geben sich hier echte Banger die Klinke in die Hand. Natürlich reden wir bei The Warning noch nicht von Heavy Metal. Die Via Real-Schwestern haben auch dieses Mal ihren typischen Alternative-Einschlag beibehalten, aber der neue Look, der steht ihnen echt gut. Everything's Falling von The Warning ist das Album der Woche auf Rockantenne Hamburg. Und daraus geben wir uns jetzt natürlich auch einen brandneuen Song.